0: Es la hora 22 en punto.
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0: Es la hora 2 en punto. La temperatura 12 grados 4 décimas.
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1: Hallo und herzlich willkommen, lieber Zuhörer, in der Sendung Oberschulze Neuland, heute am Montag, den 15. Juni. Hier aus dem Studio begrüßen wir Sie live. Mit uns dabei ist der Oberschulze Andreas Enz. Ich heiße ihn ganz herzlich willkommen hier.
2: Ja, guten Morgen an alle Hörer von Radio Neuland und hier im Studio ebenfalls an Valeria Bergen und Pastor Manfred Grünwald.
1: Genau, wie schon erwähnt, begleitet uns auch Pastor Manfred Grünwald heute hier. Herzlich willkommen hier. Er dient uns mit einer Besinnung zum Einstieg in diese Woche. Ich gebe Ihnen damit auch das Wort.
3: Ja, danke schön und guten Morgen, Valeria, Herr Enz. Und einen schönen guten Morgen an euch, natürlich liebe Radiohörer hier von Radio Neuland. Es ist für mich eine Freude, wieder zusammen mit euch in die vor uns liegende Woche zu starten. Und ich wünsche, dass sie für euch gut beginnt und gut ausfällt. Am Freitag der vergangenen Woche wurde der Tag des Friedens, ja, des Chaco-Friedens gedacht. Am Wochenende feierten die meisten Ortsgemeinschaften das Erntedankfest. Erntedank und Dank für den Frieden schon über lange Zeit lassen sich gut verbinden. Und sehr passend dazu schreibt David Grimm in seinem Tagestext zum 10. Juni folgendes. Am 10. Juni 2024 erschien das jährliche Friedensgutachten des Internationalen Zentrums für Konfliktforschung von Bonn. Das etwa 150-seitige Gutachten beschäftigt sich mit den multiplen Konflikten unserer Zeit. Der Kampf gegen Hunger und Armut stagniert. Nationale Interessen werden fokussiert. Bewaffnete Konflikte und Kriege nehmen zu. Die Rüstungsausgaben steigen stetig an. Demokratische Werte werden aufgegeben und autoritäre oder extremistische Bewegungen sind im Auftakt. Fazit der Forscher von 2024: Die Welt scheint ohne Kompass in Richtung bergab zu gehen. Doch woher kommen all diese Konflikte? Letztlich ist der Mensch selbst die Ursache, schreibt Grimm. Er lässt sich von

seinen egoistischen Motiven antreiben. Höher, weiter, besser, mehr, ich. Der Wohlstand des einen ist die Armut des anderen. Ratlosigkeit und Unfrieden offenbaren die Tiefen des menschlichen Herzens. Wir verspüren das Verlangen nach echtem Frieden und echter Ruhe. Und der Kirchenvater Augustinus hat die einzige Möglichkeit dazu wie folgt formuliert. Unruhig ist unser Herz, schreibt er, bis es Ruhe findet in dir, Herr. Mit dir ist hier Jesus Christus gemeint. Er ist die Person, die unser Herz zur Ruhe bringen und uns tiefen Frieden geben kann. Einen Frieden, der größer ist als der Unfriede in meinem Herzen. Ich wünsche Ihnen, schließt David Grimm, dass Sie diesen Frieden persönlich finden und erfahren können. Werte Radiohörer, kann es sein, dass wir hier auch ein Amen dazu sagen müssten? Ja, wie sieht es bei uns mit der Dankbarkeit, obwohl wir im Überfluss haben? Wie sieht es bei uns mit dem Frieden, obwohl wir seit des Tschako-Friedens kaum kriegerische Laute aus dem eigenen Leben kennen? Ja, wer kennt schon aus dem eigenen echten Leben die Laute von einschlagenden Bomben, von knatternden Maschinengewehren, dieses Geräusch von Propellermaschinen oder Kampfjets, die die Erde durch ihren Düsendruck zum Beben bringen? Kaum jemand von uns, der nicht über 75 Jahre ist, kennt das. Aber die Frage von David Grimm gilt auch uns. Wie es bei uns persönlich wohl aussieht? Wie würde ein Friedensgutachten über mein und ihr Leben ausfallen? Wie sieht es in meiner Ehe aus? Wie sieht es in meinen Beziehungen aus? Wie sieht es in der Beziehung zu meinen Kindern? Wie viele Gefallene liegen auf dem Weg ihrer ehrgeizigen Karriere? Wie viele Nachbarn grüßen sich? Wer muss unter ihren Interessen leiden? Sorgt ihr Unfriede vielleicht für ihre Unzufriedenheit für den Unfrieden bei anderen? Werte Zuhörer, vielleicht ist es gut, wenn wir unsere Dankbarkeit und unseren Frieden in der vor uns liegenden Woche in diesem Sinne einfach überdenken. Und wenn wir dann hier und da etwas feststellen und uns fragen, ja, wie können wir denn zu dieser inneren Ruhe von Frieden und Dankbarkeit gelangen, müssen wir uns wohl auch die Worte von Augustinus als die einzige Möglichkeit zu Herzen nehmen, die sagt, unruhig ist unser Herz, bis es Ruhe findet in dir, Jesus. Er ist die einzige Person, die unser Herz wirklich zur Ruhe bringen und uns tiefen Frieden geben kann. Ich wünsche uns, werte Radiohörer, mit diesen Gedanken des Friedens und der Dankbarkeit eine gesegnete und bewahrte Arbeitswoche.

0: Wir bedanken uns nochmal ganz herzlich bei Herrn Manfred Grünwald für die Besinnung, um in die Woche einzusteigen. Und nun gehen wir dann rüber zum zweiten Teil dieser Sendung, wo der Oberschulze den Einblick in die vergangene Woche und den Ausblick auf die kommende Woche gibt. Bitte schön, Herr Enz.
1: Noch einmal willkommen, liebe Hörer von Radio Neuland. Nachdem Pastor Grünwald uns eingestimmt hat mit Gedanken zum Weltgeschehen sozusagen und zu großen Dingen in unserer Gesellschaft und zu Fragen auch bezüglich der Ewigkeit, komme ich jetzt wieder auf das Hier und Jetzt in unserer Kolonie zu sprechen. Und berichte von meinen Tätigkeiten der vergangenen Arbeitswoche. Wie üblich nach dieser Sendung führte ich das Gespräch mit Thomas Wiebe vom Ordnungsamt gemeinsam mit Ferdinand Barg und Albert Dück. Im Anschluss nahm ich an der monatlichen Sitzung der Mitarbeiter für Nachbarschaftskooperation teil und führte danach das wöchentliche Planungsgespräch mit Marcello Großen, dem Koordinator der Betriebsleiter der Kooperativsabteilungen im Chaco. Am Dienstag habe ich verschiedene Mitarbeitergespräche geführt. Am Mittwochvormittag fuhr ich nach Pioneros del Chaco, um mich dort mit dem Vorstandsvorsitzenden Adolf Kauenhoven und dem Geschäftsführer Ricky Penner zu treffen. Wir sprachen einige Themen bezüglich der gerade vergangenen Expo und der Annahme von Soja durch. Es ist so, dass schon sehr viel Soja angenommen wurde, jedoch die zweite Annahmelinie zum Abladen der LKWs funktioniert, jedoch der Weitertransport in die Silos noch nicht, wodurch nicht so schnell abgeladen werden kann, wie wir es uns vor einem halben Jahr mit dieser zweiten Linie erhofft hatten. Auf dem Weltmarkt ist die Nachfrage nach Sojamehl recht gut, jedoch im Moment sehr gering für Sojaöl und beide Nebenprodukte müssen vermarktet werden. Ich beobachte, dass man seit Beginn des Sojageschäfts bemerkenswerte Fortschritte gemacht hat, also in der Logistik, Verarbeitung und Vermarktung, jedoch noch manches weiterentwickelt werden wird. Am Mittwochnachmittag nahm ich an den Komiteesitzungen der Kreditabteilung, der Marketingabteilung und des Hotels teil. Am Donnerstagvormittag besuchte ich die Sekundarschule, um mir die Projekte, die von den Schülern der Oberstufe angeleitet werden, anzuschauen. Begleitet wurde ich vom Schulleiter Harold Grünwald. Bei vielen Schülern bemerkt man gute Kenntnisse ihres Themas und ein fokussiertes Interesse an dem, was sie zeigten. Jede Schülergruppe hinterlässt bei uns Zuversicht für die Zukunft. Nach diesem Besuch nahm ich an der Komiteesitzung der Elektroabteilung teil. Hier ist besonders Folgendes zu erwähnen. Für dieses Jahr hatten wir geplant, an der neuen Stromleitung, die von Philadelphia durch Neuland in den Westen führt, eine zweite Stromleitung sozusagen anzuhängen, die dann die bisherige, alte, ursprüngliche ersetzen sollte. Dieses Vorhaben wird von der ANDE nun wohl doch nicht genehmigt werden und wir müssen umplanen. Ich hoffe, dass wir den Mitgliedern auf der Halbjahressitzung, die wohl nach den Winterferien stattfinden wird, einen neuen Plan vorlegen können, der erwartungsgemäß nicht teurer als der bisherige sein sollte. Da am Freitag Feiertag zum Gedenken der Einstellung der Kriegshandlungen im Chaco-Krieg gefeiert wurde, fiel die wöchentliche Verwaltungsratssitzung aus. Soweit mein Bericht aus der letzten Arbeitswoche. Nun mache ich einen Ausblick der geplanten Veranstaltungen für diese Arbeitswoche. Wie üblich treffe ich mich gemeinsam mit Ferdinand Barg und Albert Dück mit dem Leiter des Ordnungsamts Thomas Wiebe bezüglich der Arbeit im Sicherheitswesen und im Anschluss führe ich das wöchentliche Planungsgespräch mit Marcello Gosen. Am heutigen Nachmittag ist eine Sitzung der Betriebsleiter der Kooperativsbetriebe im Chaco vorgesehen und am Abend wird von der Abteilung für Genossenschaftserziehung oder DEG die Arbeit und die Finanzierung der Stiftung Boqueron, welche die Schulträgerin der Schule Primero de Febrero und des CFCL ist, und die Schulen Acosta Nhu in Cajino Clim und Bethel in Sandhorst und Nueva Amanecer hier in Ciudad de Neuland mitfinanziert, vorgetragen. In diese Stiftung fließen jährlich einige Milliarden Guaraníes aus den Gewinnen der Kooperative. Es wird aber keine detaillierte Abrechnung auf der Hauptversammlung vorgelegt, da es ja nicht die Hauptversammlung der Kooperative ist. Deshalb sollen die Mitglieder über diesen Informationsabend die Gelegenheit bekommen, zu wissen, worin ihr Geld investiert wird. Am Dienstagmittag habe ich in Asunción einen Austausch zur Ermittlung der Behörde gegen Kartellbildung oder CONACOM, an der ich teilnehmen werde, da diese Behörde gegen die Kooperative wegen angeblicher unrechtmäßiger Absprachen ermittelt und deshalb für uns gerade sehr wichtig ist. Am Mittwochmittag habe ich eine Audienz beim Justizminister Rodrigo Nicora, den ich um baldige Ernennung von Standesbeamten in Neuland und Philadelphia bitten möchte, damit hier in Neuland Herr Johann Gosen abgelöst werden kann und in Pferdenheim der aktuelle Standesbeamte. In Philadelphia befindet man sich in einer ähnlichen Situation wie bei uns in Neuland. Es kann sein, dass sich weitere Termine in Asunción ergeben. Ansonsten werde ich in Mariano Roque Alonso sowie sonst auch Gespräche mit den Mitarbeitern führen. Am Freitagvormittag ist die wöchentliche Sitzung des Verwaltungsrats vorgesehen und ab 16 Uhr auf dem Gelände des Rodeo der Bauerntag für Viehzüchter, wo es vor allem um die richtige Auswahl von Mutterrindern gehen soll. Am Abend ab 19 Uhr findet dann die erste Versteigerung von Rassenbullen von Potsdam statt. Soweit die geplanten Sitzungen und Veranstaltungen für diese Arbeitswoche. Uns allen wünsche ich eine erfolgreiche Arbeitswoche und verabschiede mich bis zum übernächsten Montag, da am nächsten Montag vom Landespräsidenten mal wieder ein Feiertag angesagt wurde.
0: Ein herzliches Dankeschön an Oberschulze Andreas Enz für diesen Überblick, den wir als Zuhörer bekommen durch den Bericht und durch die Einblicke. Damit kommen wir auch zum Ende der Sendung heute von Oberschulze Neuland. Ich freue mich, dass Sie, lieber Zuhörer, uns durch die Sendung begleitet haben und ich wiederhole hier auch noch einmal die Information, dass am nächsten Monat nun keine Sendung stattfindet, da der Feiertag vom 20. Juni, den Día de la Constitución Nacional, auf den Montag verschoben wurde. Damit verabschiede ich mich für heute hier aus der Sendung und wünsche einen schönen Start in diese neue Woche. Auf Wiederhören, bis in 2 Wochen.
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1: Hallo und herzlich willkommen, lieber Zuhörer, in der Sendung Oberschulze Neuland, heute am Montag, den 15. Juni. Hier aus dem Studio begrüßen wir Sie live. Mit uns dabei ist der Oberschulze Andreas Enz. Ich heiße ihn ganz herzlich willkommen hier.
2: Ja, guten Morgen an alle Hörer von Radio Neuland und hier im Studio ebenfalls an Valeria Bergen und Pastor Manfred Grünwald.
1: Genau, wie schon erwähnt, begleitet uns auch Pastor Manfred Grünwald heute hier. Herzlich willkommen hier. Er dient uns mit einer Besinnung zum Einstieg in diese Woche. Ich gebe Ihnen damit auch das Wort.
3: Ja, danke schön und guten Morgen, Valeria, Herr Enz. Und einen schönen guten Morgen an euch, natürlich liebe Radiohörer hier von Radio Neuland. Es ist für mich eine Freude, wieder zusammen mit euch in die vor uns liegende Woche zu starten. Und ich wünsche, dass sie für euch gut beginnt und gut ausfällt. Am Freitag der vergangenen Woche wurde der Tag des Friedens, ja des Chaco-Friedens, gedacht. Am Wochenende feierten die meisten Ortsgemeinschaften das Erntedankfest. Erntedank und Dank für den Frieden schon über lange Zeit lassen sich gut verbinden. Und sehr passend dazu schreibt David Grimm in seinem Tagestext zum 10. Juni folgendes. Am 10. Juni 2024 erschien das jährliche Friedensgutachten des Internationalen Zentrums für Konfliktforschung von Bonn. Das etwa 150-seitige Gutachten beschäftigt sich mit den multiplen Konflikten unserer Zeit. Der Kampf gegen Hunger und Armut stagniert. Nationale Interessen werden fokussiert. Bewaffnete Konflikte und Kriege nehmen zu. Die Rüstungsausgaben steigen stetig an. Demokratische Werte werden aufgegeben und autoritäre oder extremistische Bewegungen sind im Auftakt. Fazit der Forscher von 2024: Die Welt scheint ohne Kompass in Richtung bergab zu gehen. Doch woher kommen all diese Konflikte? Letztlich ist der Mensch selbst die Ursache, schreibt Grimm. Er lässt sich von seinen egoistischen Motiven antreiben. Höher, weiter, besser, mehr, ich. Der Wohlstand des einen ist die Armut des anderen. Ratlosigkeit und Unfrieden offenbaren die Tiefen des menschlichen Herzens. Wir verspüren das Verlangen nach echtem Frieden und echter Ruhe. Und der Kirchenvater Augustinus hat die einzige Möglichkeit dazu wie folgt formuliert. Unruhig ist unser Herz, schreibt er, bis es Ruhe findet in dir, Herr. Mit dir ist hier Jesus Christus gemeint. Er ist die Person, die unser Herz zur Ruhe bringen und uns tiefen Frieden geben kann. Einen Frieden, der größer ist als der Unfriede in meinem Herzen. Ich wünsche Ihnen, schließt David Grimm, dass Sie diesen Frieden persönlich finden und erfahren können. Werte Radiohörer, kann es sein, dass wir hier auch ein Amen dazu sagen müssten? Ja, wie sieht es bei uns mit der Dankbarkeit, obwohl wir im Überfluss haben? Wie sieht es bei uns mit dem Frieden, obwohl wir seit des Chaco-Friedens kaum kriegerische Laute aus dem eigenen Leben kennen? Ja, wer kennt schon aus dem eigenen echten Leben die Laute von einschlagenden Bomben, von knatternden Maschinengewehren, dieses Geräusch von Propellermaschinen oder Kampfjets, die die Erde durch ihren Düsendruck zum Beben bringen? Kaum jemand von uns, der nicht über 75 Jahre ist, kennt das. Aber die Frage von David Grimm gilt auch uns. Wie es bei uns persönlich wohl aussieht? Wie würde ein Friedensgutachten über mein und ihr Leben ausfallen? Wie sieht es in meiner Ehe aus? Wie sieht es in meinen Beziehungen aus? Wie sieht es in der Beziehung zu meinen Kindern? Wie viele Gefallene liegen auf dem Weg ihrer ehrgeizigen Karriere? Wie viele Nachbarn grüßen sich? Wer muss unter ihren Interessen leiden? Sorgt ihr Unfriede vielleicht für ihre Unzufriedenheit für den Unfrieden bei anderen? Werte Zuhörer, vielleicht ist es gut, wenn wir unsere Dankbarkeit und unseren Frieden in der vor uns liegenden Woche in diesem Sinne einfach überdenken. Und wenn wir dann hier und da etwas feststellen und uns fragen, ja, wie können wir denn zu dieser inneren Ruhe von Frieden und Dankbarkeit gelangen, müssen wir uns wohl auch die Worte von Augustinus als die einzige Möglichkeit zu Herzen nehmen, die sagt, unruhig ist unser Herz, bis es Ruhe findet in dir, Jesus. Er ist die einzige Person, die unser Herz wirklich zur Ruhe bringen und uns tiefen Frieden geben kann. Ich wünsche uns, werte Radiohörer, mit diesen Gedanken des Friedens und der Dankbarkeit eine gesegnete und bewahrte Arbeitswoche.
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0: Wir bedanken uns nochmal ganz herzlich bei Herrn Manfred Grünwald für die Besinnung, um in die Woche einzusteigen. Und nun gehen wir dann rüber zum zweiten Teil dieser Sendung, wo der Oberschulze den Einblick in die vergangene Woche und den Ausblick auf die kommende Woche gibt. Bitte schön, Herr Enz.
1: Noch einmal willkommen, liebe Hörer von Radio Neuland. Nachdem Pastor Grünwald uns eingestimmt hat mit Gedanken zum Weltgeschehen sozusagen und zu großen Dingen in unserer Gesellschaft und zu Fragen auch bezüglich der Ewigkeit, komme ich jetzt wieder auf das Hier und Jetzt in unserer Kolonie zu sprechen und berichte von meinen Tätigkeiten der vergangenen Arbeitswoche. Wie üblich nach dieser Sendung führte ich das Gespräch mit Thomas Wiebe vom Ordnungsamt gemeinsam mit Ferdinand Barg und Albert Dück. Im Anschluss nahm ich an der monatlichen Sitzung der Mitarbeiter für Nachbarschaftskooperation teil und führte danach das wöchentliche Planungsgespräch mit Marcello Großen, dem Koordinator der Betriebsleiter der Kooperativsabteilungen im Chaco. Am Dienstag habe ich verschiedene Mitarbeitergespräche geführt. Am Mittwochvormittag fuhr ich nach Pioneros del Chaco, um mich dort mit dem Vorstandsvorsitzenden Adolf Kauenhoven und dem Geschäftsführer Ricky Penner zu treffen. Wir sprachen einige Themen bezüglich der gerade vergangenen Expo und der Annahme von Soja durch. Es ist so, dass schon sehr viel Soja angenommen wurde, jedoch die zweite Annahmelinie zum Abladen der LKWs funktioniert, jedoch der Weitertransport in die Silos noch nicht, wodurch nicht so schnell abgeladen werden kann, wie wir es uns vor einem halben Jahr mit dieser zweiten Linie erhofft hatten. Auf dem Weltmarkt ist die Nachfrage nach Sojamehl recht gut, jedoch im Moment sehr gering für Sojaöl und beide Nebenprodukte müssen vermarktet werden. Ich beobachte, dass man seit Beginn des Sojageschäfts bemerkenswerte Fortschritte gemacht hat, also in der Logistik, Verarbeitung und Vermarktung, jedoch noch manches weiterentwickelt werden wird. Am Mittwochnachmittag nahm ich an den Komiteesitzungen der Kreditabteilung, der Marketingabteilung und des Hotels teil. Am Donnerstagvormittag besuchte ich die Sekundarschule, um mir die Projekte, die von den Schülern der Oberstufe angeleitet werden, anzuschauen. Begleitet wurde ich vom Schulleiter Harold Grünwald. Bei vielen Schülern bemerkt man gute Kenntnisse ihres Themas und ein fokussiertes Interesse an dem, was sie zeigten. Jede Schülergruppe hinterlässt bei uns Zuversicht für die Zukunft. Nach diesem Besuch nahm ich an der Komiteesitzung der Elektroabteilung teil. Hier ist besonders Folgendes zu erwähnen. Für dieses Jahr hatten wir geplant, an der neuen Stromleitung, die von Philadelphia durch Neuland in den Westen führt, eine zweite Stromleitung sozusagen anzuhängen, die dann die bisherige, alte, ursprüngliche ersetzen sollte. Dieses Vorhaben wird von der Ahnde nun wohl doch nicht genehmigt werden und wir müssen umplanen. Ich hoffe, dass wir den Mitgliedern auf der Halbjahressitzung, die wohl nach den Winterferien stattfinden wird, einen neuen Plan vorlegen können, der erwartungsgemäß nicht teurer als der bisherige sein sollte. Da am Freitag Feiertag zum Gedenken der Einstellung der Kriegshandlungen im Chaco-Krieg gefeiert wurde, fiel die wöchentliche Verwaltungsratssitzung aus. Soweit mein Bericht aus der letzten Arbeitswoche. Nun mache ich einen Ausblick der geplanten Veranstaltungen für diese Arbeitswoche. Wie üblich treffe ich mich gemeinsam mit Ferdinand Barg und Albert Dück mit dem Leiter des Ordnungsamts Thomas Wiebe bezüglich der Arbeit im Sicherheitswesen und im Anschluss führe ich das wöchentliche Planungsgespräch mit Marcello Gosen. Am heutigen Nachmittag ist eine Sitzung der Betriebsleiter der Kooperativsbetriebe im Chaco vorgesehen und am Abend wird von der Abteilung für Genossenschaftserziehung oder DEC die Arbeit und die Finanzierung der Stiftung Boqueron, welche die Schulträgerin der Schule Primero de Febrero und des CFCL ist, und die Schulen Acosta New in Cagino Clim und Bethel in Sandhorst und Nueva Amanecer hier in Ciudad de Neuland mitfinanziert, vorgetragen. In diese Stiftung fließen jährlich einige Milliarden Guaraníes aus den Gewinnen der Kooperative. Es wird aber keine detaillierte Abrechnung auf der Hauptversammlung vorgelegt, da es ja nicht die Hauptversammlung der Kooperative ist. Deshalb sollen die Mitglieder über diesen Informationsabend die Gelegenheit bekommen, zu wissen, worin ihr Geld investiert wird. Am Dienstagmittag habe ich in Asunción einen Austausch zur Ermittlung der Behörde gegen Kartellbildung oder CONACOM, an der ich teilnehmen werde, da diese Behörde gegen die Kooperative wegen angeblicher unrechtmäßiger Absprachen ermittelt und deshalb für uns gerade sehr wichtig ist. Am Mittwochmittag habe ich eine Audienz beim Justizminister Rodrigo Nicora, den ich um baldige Ernennung von Standesbeamten in Neuland und Philadelphia bitten möchte, damit hier in Neuland Herr Johann Gosen abgelöst werden kann und in Fernheim der aktuelle Standesbeamte. In Philadelphia befindet man sich in einer ähnlichen Situation wie bei uns in Neuland. Es kann sein, dass sich weitere Termine in Asunción ergeben. Ansonsten werde ich in Mariano Roque Alonso sowie sonst auch Gespräche mit den Mitarbeitern führen. Am Freitagvormittag ist die wöchentliche Sitzung des Verwaltungsrats vorgesehen und ab 16 Uhr auf dem Gelände des Rodeo der Bauerntag für Viehzüchter, wo es vor allem um die richtige Auswahl von Mutterrindern gehen soll. Am Abend ab 19 Uhr findet dann die erste Versteigerung von Rassenbullen von Potsdam statt. Soweit die geplanten Sitzungen und Veranstaltungen für diese Arbeitswoche. Uns allen wünsche ich eine erfolgreiche Arbeitswoche und verabschiede mich bis zum übernächsten Montag, da am nächsten Montag vom Landespräsidenten mal wieder ein Feiertag angesagt wurde.
0: Vielen Dank, Herr Enz, für diesen Einblick, den wir durch diese Berichte in Ihre Tätigkeiten bekommen. Damit kommen wir auch zum Ende der Sendung heute von Oberschulze Neuland. Ich freue mich, dass Sie, lieber Zuhörer, uns durch die Sendung begleitet haben und ich wiederhole hier auch noch einmal die Information, dass am nächsten Monat nun keine Sendung stattfindet, da der Feiertag vom 20. im Juni, den Día de la Constitución Nacional, auf den Montag verschoben wurde. Damit verabschiede ich mich für heute hier aus der Sendung und wünsche einen schönen Start in diese neue Woche. Auf Wiederhören bis in 2 Wochen.
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1: Es la hora 10 en punto. La temperatura 15 grados, 4 décimas.
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1: Hallo und herzlich willkommen zu Nachrichten im Fokus in einer neuen Woche am Montag, den 8. Juni.
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1: Hallo und herzlich willkommen zu Nachrichten im Fokus in einer neuen Woche am Montag, den 8. Juni.
0: Nationale Nachrichten.
1: Interne Wahlen verlaufen ohne Zwischenfälle. Die parteiinternen Wahlen im Departement sind ruhig.

0: Hallo und herzlich willkommen zu Nachrichten im Fokus in einer neuen Woche am Montag, den 8. Juni.
1: Nationale Nachrichten.
0: Interne Wahlen verlaufen ohne Zwischenfälle. Die parteiinternen Wahlen im Departement sind ruhig und ohne Zwischenfälle verlaufen. Seit dem Morgen sorgte ein umfangreiches Polizeiaufgebot gemeinsam mit der Staatsanwaltschaft für Sicherheit und einen geordneten Ablauf der Abstimmung. Nach Angaben der Polizei bewegte sich die Zahl der Wählerinnen und Wähler im erwarteten Rahmen und die Behörden hoben das vorbildliche Verhalten der Bevölkerung hervor.

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1: Hallo und herzlich willkommen zu Nachrichten im Fokus in einer neuen Woche am Montag, den 8. Juni.
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0: Nationale Nachrichten.
1: Weltblutspendetag. Blut rettet Leben. Unter dem Motto »Ein Tropfen Menschlichkeit, spende Blut, rette Leben« wurde am 14. Juni der Weltblutspendetag begangen. Ziel ist es, die Bevölkerung für die Bedeutung freiwilliger Blutspenden zu sensibilisieren. Da Blut künstlich nicht hergestellt werden kann, sind Spenden für Operationen und Notfälle unverzichtbar. In Paraguay bleibt die Versorgung mit sicherem Blut eine große Herausforderung. Freiwillige und regelmäßige Blutspenden helfen, Leben zu retten und die medizinische Versorgung dauerhaft zu sichern. Aftosa-Impfung im Chaco nähert sich 80%-Marke. Die Impfkampagne gegen die Maul- und Klauenseuche in Paraguay zeigt im zweiten Impfzeitraum 2026 deutliche Fortschritte, besonders in der Region Chaco. Dort liegt das Departement Boquerón mit rund 85% geimpfter Rinder an der Spitze, gefolgt von Presidente Arias mit etwa 80% und Alto Paraguay mit rund 73%. Laut aktuellen Daten wurden landesweit bereits über 3,26 Millionen Rinder geimpft. Das entspricht einer Impfquote von knapp 79% im ganzen Land. Behörden und Produzenten arbeiten dabei eng zusammen, um die Tiergesundheit zu sichern und den Export von paraguayischem Rindfleisch zu schützen. Mindestlohn. Entscheidung rückt näher. Der Nationale Rat für Mindestlöhne, CONASAM, will diese Woche eine Empfehlung zur Anpassung des Mindestlohns vorlegen. Die letzte Verhandlungsrunde zwischen Arbeitnehmern und Arbeitgebern findet am Mittwoch statt. Die Gewerkschaften fordern eine Erhöhung um 20%, während die Arbeitgeber lediglich die Inflationsrate von 2,4% berücksichtigen wollen. CONASAM-Präsident Jorge Rivas zeigte sich optimistisch, dass eine Einigung erzielt werden kann. Der aktuelle Mindestlohn in Paraguay beträgt 2.899.48 Guarani. Die endgültige Entscheidung trifft Präsident Santiago Peña.
0: Internationale Nachrichten.
1: Trump verkündet Einigung mit Iran und Öffnung der Straße von Hormus. US-Präsident Donald Trump hat eine vollständige Einigung mit dem Iran angekündigt, die unter anderem die Wiedereröffnung der strategisch wichtigen Straße von Hormus vorsieht. Zudem soll die US-Blockade in der Region aufgehoben werden, womit der Schiffsverkehr und der Ölhandel wieder vollständig aufgenommen werden können. Die Meerenge gilt als zentrale Route für einen großen Teil des weltweiten Öltransports. Laut Trump soll der Deal zur Stabilisierung der Region beitragen und die Energieversorgung auf den internationalen Märkten entlasten. Die Nachricht sorgt weltweit für Aufmerksamkeit und könnte Auswirkungen auf die Ölpreise haben. Papst kritisierte digitale Ungleichheit. Großbritannien verschärft Social-Media-Regeln. Papst Leo XIV. Warnt vor wachsender sozialer Ungleichheit im digitalen Raum. In einer Botschaft kritisierte er, dass soziale Medien Vorurteile verstärken und die Aufmerksamkeit für benachteiligte Menschen abnehmen lasse. Gleichzeitig kündigt Großbritannien ein Verbot sozialer Netzwerke für unter 16-Jährige an. Auch für Jugendliche unter 18 Jahren soll die Nutzung am Abend eingeschränkt werden. Betroffen sind unter anderem TikTok, Instagram und Facebook. Beide Entwicklungen zeigen die wachsende Debatte über den Einfluss sozialer Medien auf Gesellschaft und Jugendliche. Lula sucht Gespräch mit Trump beim G7 wegen drohender US-Zölle. Brasiliens Präsident Luiz Inácio Lula Silva reist zum G7-Gipfel nach Frankreich mit dem Ziel, ein Treffen mit US-Präsident Donald Trump zu erreichen. Im Mittelpunkt steht der Versuch, neue US-Zölle auf brasilianische Produkte abzuwenden, die bis zu 37,5% betragen könnten. Hintergrund sind Spannungen zwischen beiden Ländern, die auch innenpolitisch in Brasilien eine Rolle spielen. Lula will bei dem Gipfel zudem Gespräche mit der EU und Japan führen, um Handelsstreitigkeiten zu entschärfen und wirtschaftliche Kooperation zu stärken.
0: Sportnachrichten.
1: Minnefepa Volleyballturnier. Am Wochenende gingen die Spiele der Auswahlmannschaften weiter. Folgende Ergebnisse sind zustande gekommen. Am Samstag, den 13. Juni, bei den Frauenmannschaften spielte der DBN gegen den FSV mit 2:3 und der PSV siegte gegen den LSV mit 3:1 Spielsätzen. Bei den Herrenmannschaften spielte der Deportivo Boquerón mit 0:3 gegen den FSV und der PSV siegte mit 3:0 über den LSV. Am Sonntag, den 14. Juni, spielten bei den Frauenmannschaften der Lolita Sportverein gegen Neuland mit 0:3 für Neuland und MSV siegte über den Paratodo Sportverein mit 3:0. Bei den Herrenmannschaften siegte der Deportivo Boquerón Neuland mit 3:1 Spielsätzen gegen den Lolita Sportverein und der Meno Sportverein siegte mit 3:0 über den Paratodo Sportverein. Santa Cruz trifft Müller bei WM in den USA. Am Rande der WM 2026 kam es in Houston zu einem Wiedersehen zwischen Roque Santa Cruz und Thomas Müller. Die beiden ehemaligen Bayern-Spieler trafen sich in freundschaftlicher Atmosphäre vor dem deutschen WM-Auftakt. Beide sind prägende Figuren ihrer Nationalteams und haben bereits bei früheren Weltmeisterschaften Geschichte geschrieben. Hamilton siegt erstmals im Ferrari in Barcelona. Lewis Hamilton hat beim Großen Preis von Spanien in Barcelona seinen ersten Sieg für Ferrari gefeiert. Der siebenfache Weltmeister setzte sich dank einer starken Strategie durch und beendete seine lange sieglose Phase seit 2024. Auf dem Podium landeten George Russell auf Platz 2 und Lando Norris auf Platz 3. Ein Ausfall des bisherigen WM-Führenden sorgte zusätzlich für Bewegung in der Gesamtwertung.
0: Lokale Nachrichten.
1: Eine Einladung für Neuland. Das DEC-Komitee lädt alle Neuländer zum Infoabend ein, der am heutigen Montag, den 15. Juni um 19.30 Uhr im Auditorium des SAP stattfindet. An diesem Abend geht es um den geschichtlichen Hintergrund der Fundación Boquerón sowie um deren Mission und Vision. Dann wird auch der Kostenvoranschlag des DEC der Kooperative Neuland vorgestellt. Auch sind Fragen rund um diese Themen willkommen. Gezeichnet Ronald Kröger, Vorsitzender des DEC Neuland. Sie hören den Wetterbericht für heute Montag. Der Morgen startete überwiegend bewölkt und bedeckt. Die Temperaturen lagen zwischen 13 und 15 Grad, dazu ein schwacher bis mäßiger Südwind. Im Tagesverlauf bleibt der Himmel meist grau, nur zeitweise lockert es etwas auf. Die Temperaturen steigen auf etwa 20 Grad am Nachmittag. Der Wind weht weiterhin schwach aus südlichen bis südöstlichen Richtungen. Am Abend ist es meist bedeckt bis wolkig, die Temperaturen gehen langsam auf rund 17 Grad zurück, bei weiterhin ruhigem Wind. Das war der Nachrichtenblock für heute Montag, den 15. Juni. Der 15. Juni vereint mehrere internationale und auch inoffizielle Aktionstage mit sehr unterschiedlichen Schwerpunkten. Der Macht des Lächelns-Tag stammt aus den USA und erinnert daran, wie stark ein Lächeln im Alltag wirken kann. Im Mittelpunkt steht eine einfache Botschaft, positive Ausstrahlung und Freundlichkeit im Umgang miteinander. Ebenfalls an diesem Datum findet der Welt-Wind-Tag statt. Er wurde 2007 von europäischen und internationalen Energieorganisationen initiiert und soll auf die Bedeutung der Windenergie als erneuerbare Energiequelle aufmerksam machen. Ergänzend wird am 15. Juni auch der Tag der Natur- bzw. Wildtierfotografie begangen. Er lädt dazu ein, die Natur- und Tierwelt fotografisch festzuhalten und so das Bewusstsein für ihren Schutz zu stärken. So können wir in diese Woche starten, sei es durch einen Vorsatz, mehr Leuten mit einem Lächeln zu begegnen, den Wind und die erneuerbare Energiequelle zu genießen oder die Natur durch die Fotografie wertzuschätzen. Ich freue mich, dass Sie mich durch diesen Nachrichtenblock begleitet haben und verabschiede mich hier von Ihnen, indem ich einen schönen Tag und einen tollen Start in diese neue Woche wünsche. Auf Wiederhören und bis zum nächsten Mal.

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0: Es la hora 14 en punto. La temperatura 21 grados 7 décimas.
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1: Hallo und herzlich willkommen zu Nachrichten im Fokus heute am Montag, den 15. Juni.
0: Nationale Nachrichten.
1: Weltblutspendetag. Blut rettet Leben. Unter dem Motto »Ein Tropfen Menschlichkeit, spende Blut, rette Leben« wurde am 14. Juni der Weltblutspendetag begangen. Ziel ist es, die Bevölkerung für die Bedeutung freiwilliger Blutspenden zu sensibilisieren. Da Blut künstlich nicht hergestellt werden kann, sind Spenden für Operationen und Notfälle unverzichtbar. In Paraguay bleibt die Versorgung mit sicherem Blut eine große Herausforderung. Freiwillige und regelmäßige Blutspenden helfen, Leben zu retten und die medizinische Versorgung dauerhaft zu sichern. Aftosa-Impfung im Chaco nähert sich 80%-Marke. Die Impfkampagne gegen die Maul- und Klauenseuche in Paraguay zeigt im zweiten Impfzeitraum 2026 deutliche Fortschritte, besonders in der Region Chaco. Dort liegt das Departamento Boquerón mit rund 85% geimpfter Rinder an der Spitze, gefolgt von Presidente Arias mit etwa 80% und Alto Paraguay mit rund 73%. Laut aktuellen Daten wurden landesweit bereits über 3,26 Millionen Rinder geimpft. Das entspricht einer Impfquote von knapp 79% im ganzen Land. Behörden und Produzenten arbeiten dabei eng zusammen, um die Tiergesundheit zu sichern und den Export von paraguayischem Rindfleisch zu schützen. Mindestlohn. Entscheidung rückt näher. Der Nationale Rat für Mindestlöhne, CONASAM, will diese Woche eine Empfehlung zur Anpassung des Mindestlohns vorlegen. Die letzte Verhandlungsrunde zwischen Arbeitnehmern und Arbeitgebern findet am Mittwoch statt. Die Gewerkschaften fordern eine Erhöhung um 20%, während die Arbeitgeber lediglich die Inflationsrate von 2,4% berücksichtigen wollen. CONASAM-Präsident Jorge Rivas zeigte sich optimistisch, dass eine Einigung erzielt werden kann. Der aktuelle Mindestlohn in Paraguay beträgt 2.899.48 Guarani. Die endgültige Entscheidung trifft Präsident Santiago Peña.
0: Internationale Nachrichten.
1: Trump verkündet Einigung mit Iran und Öffnung der Straße von Hormus. US-Präsident Donald Trump hat eine vollständige Einigung mit dem Iran angekündigt, die unter anderem die Wiedereröffnung der strategisch wichtigen Straße von Hormus vorsieht. Zudem soll die US-Blockade in der Region aufgehoben werden, womit der Schiffsverkehr und der Ölhandel wieder vollständig aufgenommen werden können. Die Meerenge gilt als zentrale Route für einen großen Teil des weltweiten Öltransports. Laut Trump soll der Deal zur Stabilisierung der Region beitragen und die Energieversorgung auf den internationalen Märkten entlasten. Die Nachricht sorgt weltweit für Aufmerksamkeit und könnte Auswirkungen auf die Ölpreise haben. Papst kritisierte digitale Ungleichheit. Großbritannien verschärft Social-Media-Regeln. Papst Leo XIV. Warnt vor wachsender sozialer Ungleichheit im digitalen Raum. In einer Botschaft kritisierte er, dass soziale Medien Vorurteile verstärken und die Aufmerksamkeit für benachteiligte Menschen abnehmen lasse. Gleichzeitig kündigt Großbritannien ein Verbot sozialer Netzwerke für unter 16-Jährige an. Auch für Jugendliche unter 18 Jahren soll die Nutzung am Abend eingeschränkt werden. Betroffen sind unter anderem TikTok, Instagram und Facebook. Beide Entwicklungen zeigen die wachsende Debatte über den Einfluss sozialer Medien auf Gesellschaft und Jugendliche. Lula sucht Gespräch mit Trump beim G7 wegen drohender US-Zölle. Brasiliens Präsident Luiz Inácio Lula Silva reist zum G7-Gipfel nach Frankreich mit dem Ziel, ein Treffen mit US-Präsident Donald Trump zu erreichen. Im Mittelpunkt steht der Versuch, neue US-Zölle auf brasilianische Produkte abzuwenden, die bis zu 37,5% betragen könnten. Hintergrund sind Spannungen zwischen beiden Ländern, die auch innenpolitisch in Brasilien eine Rolle spielen. Lula will bei dem Gipfel zudem Gespräche mit der EU und Japan führen, um Handelsstreitigkeiten zu entschärfen und wirtschaftliche Kooperation zu stärken.
0: Sportnachrichten.
1: Minifepa Volleyballturnier. Am Wochenende gingen die Spiele der Auswahlmannschaften weiter. Folgende Ergebnisse sind zustande gekommen. Am Samstag, den 13. Juni, bei den Frauenmannschaften spielte der DBN gegen den FSV mit 2:3 und der PSV siegte gegen den LSV mit 3:1 Spielsätzen. Bei den Herrenmannschaften spielte der Deportivo Boquerón mit 0:3 gegen den FSV und der PSV siegte mit 3:0 über den LSV. Am Sonntag, den 14. Juni, spielten bei den Frauenmannschaften der Lolita Sportverein gegen Neuland mit 0:3 für Neuland und MSV siegte über den Paratodo Sportverein mit 3:0. Bei den Herrenmannschaften siegte der Deportivo Boquerón Neuland mit 3:1 Spielsätzen gegen den Lolita Sportverein und der Meno Sportverein siegte mit 3:0 über den Paratodo Sportverein. Santa Cruz trifft Müller bei WM in den USA. Am Rande der WM 2026 kam es in Houston zu einem Wiedersehen zwischen Roque Santa Cruz und Thomas Müller. Die beiden ehemaligen Bayern-Spieler trafen sich in freundschaftlicher Atmosphäre vor dem deutschen WM-Auftakt. Beide sind prägende Figuren ihrer Nationalteams und haben bereits bei früheren Weltmeisterschaften Geschichte geschrieben. Hamilton siegt erstmals im Ferrari in Barcelona. Lewis Hamilton hat beim Großen Preis von Spanien in Barcelona seinen ersten Sieg für Ferrari gefeiert. Der siebenfache Weltmeister setzte sich dank einer starken Strategie durch und beendete seine lange sieglose Phase seit 2024. Auf dem Podium landeten George Russell auf Platz 2 und Lando Norris auf Platz 3. Ein Ausfall des bisherigen WM-Führenden sorgte zusätzlich für Bewegung in der Gesamtwertung.
0: Lokale Nachrichten.
1: Eine Einladung für Neuland. Das DEC-Komitee lädt alle Neuländer zum Infoabend ein, der am heutigen Montag, den 15. Juni um 19.30 Uhr im Auditorium des SAP stattfindet. An diesem Abend geht es um den geschichtlichen Hintergrund der Fundación Boquerón sowie um deren Mission und Vision. Dann wird auch der Kostenvoranschlag des DEC der Kooperative Neuland vorgestellt. Auch sind Fragen rund um diese Themen willkommen. Gezeichnet Ronald Kröger, Vorsitzender des DEC Neuland. Sie hören den Wetterbericht für heute Montag. Der Morgen startete überwiegend bewölkt und bedeckt. Die Temperaturen lagen zwischen 13 und 15 Grad, dazu ein schwacher bis mäßiger Südwind. Im Tagesverlauf bleibt der Himmel meist grau, nur zeitweise lockert es etwas auf. Die Temperaturen steigen auf etwa 20 Grad am Nachmittag. Der Wind weht weiterhin schwach aus südlichen bis südöstlichen Richtungen. Am Abend ist es meist bedeckt bis wolkig, die Temperaturen gehen langsam auf rund 17 Grad zurück, bei weiterhin ruhigem Wind. Das war der Nachrichtenblock für heute Montag, den 15. Juni. Der 15. Juni vereint mehrere internationale und auch inoffizielle Aktionstage mit sehr unterschiedlichen Schwerpunkten. Der Macht des Lächelns Tag stammt aus den USA und erinnert daran, wie stark ein Lächeln im Alltag wirken kann. Im Mittelpunkt steht eine einfache Botschaft, positive Ausstrahlung und Freundlichkeit im Umgang miteinander. ebenfalls an diesem Datum, findet der Weltwindtag statt. Er wurde 2007 von europäischen und internationalen Energieorganisationen initiiert und soll auf die Bedeutung der Windenergie als erneuerbare Energiequelle aufmerksam machen. Ergänzend wird am 15. Juni auch der Tag der Natur- bzw. Wildtierfotografie begangen. Er lädt dazu ein, die Natur- und Tierwelt fotografisch festzuhalten und so das Bewusstsein für ihren Schutz zu stärken. So können wir in diese Woche starten, sei es durch einen Vorsatz, mehr Leuten mit einem Lächeln zu begegnen, den Wind und die erneuerbare Energiequelle zu genießen oder die Natur durch die Fotografie wertzuschätzen. Ich freue mich, dass Sie mich durch diesen Nachrichtenblock begleitet haben und verabschiede mich hier von Ihnen, indem ich einen schönen Tag und einen tollen Start in diese neue Woche wünsche. Auf Wiederhören und bis zum nächsten Mal.

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0: Es la hora 16 en punto. La temperatura 22 grados 3 décimas.
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2: Hallo und herzlich willkommen, lieber Zuhörer, in der Sendung Oberschulze Neuland, heute am Montag, den 15. Juni. Hier aus dem Studio begrüßen wir Sie live. Mit uns dabei ist der Oberschulze Andreas Enz. Ich heiße ihn ganz herzlich willkommen hier.
3: Ja, guten Morgen an alle Hörer von Radio Neuland und hier im Studio ebenfalls an Valeria Bergen und Pastor Manfred Grünwald.
2: Genau, wie schon erwähnt, begleitet uns auch Pastor Manfred Grünwald heute hier. Herzlich willkommen hier. Er dient uns mit einer Besinnung zum Einstieg in diese Woche. Ich gebe Ihnen damit auch das Wort.
4: Ja, danke schön und guten Morgen, Valeria, Herr Enz. Und einen schönen guten Morgen an euch, natürlich liebe Radiohörer hier von Radio Neuland. Es ist für mich eine Freude, wieder zusammen mit euch in die vor uns liegende Woche zu starten. Und ich wünsche, dass sie für euch gut beginnt und gut ausfällt. Am Freitag der vergangenen Woche wurde der Tag des Friedens, ja, des Chaco-Friedens gedacht. Am Wochenende feierten die meisten Ortsgemeinschaften das Erntedankfest. Erntedank und Dank für den Frieden schon über lange Zeit lassen sich gut verbinden. Und sehr passend dazu schreibt David Grimm in seinem Tagestext zum 10. Juni folgendes. Am 10. Juni 2024 erschien das jährliche Friedensgutachten des Internationalen Zentrums für Konfliktforschung von Bonn. Das etwa 150-seitige Gutachten beschäftigt sich mit den multiplen Konflikten unserer Zeit. Der Kampf gegen Hunger und Armut stagniert. Nationale Interessen werden fokussiert. Bewaffnete Konflikte und Kriege nehmen zu. Die Rüstungsausgaben steigen stetig an. Demokratische Werte werden aufgegeben und autoritäre oder extremistische Bewegungen sind im Auftakt. Fazit der Forscher von 2024: Die Welt scheint ohne Kompass in Richtung bergab zu gehen. Doch woher kommen all diese Konflikte? Letztlich ist der Mensch selbst die Ursache, schreibt Grimm. Er lässt sich von seinen egoistischen Motiven antreiben. Höher, weiter, besser, mehr, ich. Der Wohlstand des einen ist die Armut des anderen. Ratlosigkeit und Unfrieden offenbaren die Tiefen des menschlichen Herzens. Wir verspüren das Verlangen nach echtem Frieden und echter Ruhe. Und der Kirchenvater Augustinus hat die einzige Möglichkeit dazu wie folgt formuliert. Unruhig ist unser Herz, schreibt er, bis es Ruhe findet in dir, Herr. Mit dir ist hier Jesus Christus gemeint. Er ist die Person, die unser Herz zur Ruhe bringen und uns tiefen Frieden geben kann, einen Frieden, der größer ist als der Unfriede in meinem Herzen. Ich wünsche Ihnen, schließt David Grimm, dass Sie diesen Frieden persönlich finden und erfahren können. Werte Radiohörer, kann es sein, dass wir hier auch ein Amen dazu sagen müssten? Ja, wie sieht es bei uns mit der Dankbarkeit, obwohl wir im Überfluss haben? Wie sieht es bei uns mit dem Frieden, obwohl wir seit des Chaco-Friedens kaum kriegerische Laute aus dem eigenen Leben kennen? Ja, wer kennt schon aus dem eigenen echten Leben die Laute von einschlagenden Bomben, von knatternden Maschinengewehren, dieses Geräusch von Propellermaschinen oder Kampfjets, die die Erde durch ihren Düsendruck zum Beben bringen? Kaum jemand von uns, der nicht über 75 Jahre ist, kennt das. Aber die Frage von David Grimm gilt auch uns. Wie es bei uns persönlich wohl aussieht? Wie würde ein Friedensgutachten über mein und Ihr Leben ausfallen? Wie sieht es in meiner Ehe aus? Wie sieht es in meinen Beziehungen aus? Wie sieht es in der Beziehung zu meinen Kindern? Wie viele Gefallene liegen auf dem Weg Ihrer ehrgeizigen Karriere? Wie viele Nachbarn grüßen sich? Wer muss unter Ihren Interessen leiden? Sorgt Ihr Unfriede vielleicht für Ihre Unzufriedenheit für den Unfrieden bei anderen? Werte Zuhörer, vielleicht ist es gut, wenn wir unsere Dankbarkeit und unseren Frieden in der vor uns liegenden Woche in diesem Sinne einfach überdenken. Und wenn wir dann hier und da etwas feststellen und uns fragen, ja, wie können wir denn zu dieser inneren Ruhe von Frieden und Dankbarkeit gelangen, müssen wir uns wohl auch die Worte von Augustinus als die einzige Möglichkeit zu Herzen nehmen, die sagt, unruhig ist unser Herz, bis es Ruhe findet in dir, Jesus. Er ist die einzige Person, die unser Herz wirklich zur Ruhe bringen und uns tiefen Frieden geben kann. Ich wünsche uns, werte Radiohörer, mit diesen Gedanken des Friedens und der Dankbarkeit eine gesegnete und bewahrte Arbeitswoche.
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0: Wir bedanken uns nochmal ganz herzlich bei Herrn Manfred Grünwald für die Besinnung, um in die Woche einzusteigen. Und nun gehen wir dann rüber zum zweiten Teil dieser Sendung, wo der Oberschulze den Einblick in die vergangene Woche und den Ausblick auf die kommende Woche gibt. Bitte schön, Herr Enz.
1: Noch einmal willkommen, liebe Hörer von Radio Neuland. Nachdem Pastor Grünwald uns eingestimmt hat mit Gedanken zum Weltgeschehen sozusagen und zu großen Dingen in unserer Gesellschaft und zu Fragen auch bezüglich der Ewigkeit, komme ich jetzt wieder auf das Hier und Jetzt in unserer Kolonie zu sprechen und berichte von meinen Tätigkeiten der vergangenen Arbeitswoche. Wie üblich nach dieser Sendung führte ich das Gespräch mit Thomas Wiebe vom Ordnungsamt gemeinsam mit Ferdinand Barg und Albert Dück. Im Anschluss nahm ich an der monatlichen Sitzung der Mitarbeiter für Nachbarschaftskooperation teil und führte danach das wöchentliche Planungsgespräch mit Marcello Großen, dem Koordinator der Betriebsleiter der Kooperativsabteilungen im Chaco. Am Dienstag habe ich verschiedene Mitarbeitergespräche geführt. Am Mittwochvormittag fuhr ich nach Pioneros del Chaco, um mich dort mit dem Vorstandsvorsitzenden Adolf Kauenhoven und dem Geschäftsführer Ricky Penner zu treffen. Wir sprachen einige Themen bezüglich der gerade vergangenen Expo und der Annahme von Soja durch. Es ist so, dass schon sehr viel Soja angenommen wurde, jedoch die zweite Annahmelinie zum Abladen der LKWs funktioniert, jedoch der Weitertransport in die Silos noch nicht, wodurch nicht so schnell abgeladen werden kann, wie wir es uns vor einem halben Jahr mit dieser zweiten Linie erhofft hatten. Auf dem Weltmarkt ist die Nachfrage nach Sojamehl recht gut, jedoch im Moment sehr gering für Sojaöl und beide Nebenprodukte müssen vermarktet werden. Ich beobachte, dass man seit Beginn des Sojageschäfts bemerkenswerte Fortschritte gemacht hat, also in der Logistik, Verarbeitung und Vermarktung, jedoch noch manches weiterentwickelt werden wird. Am Mittwochnachmittag nahm ich an den Komiteesitzungen der Kreditabteilung, der Marketingabteilung und des Hotels teil. Am Donnerstagvormittag besuchte ich die Sekundarschule, um mir die Projekte, die von den Schülern der Oberstufe angeleitet werden, anzuschauen. Begleitet wurde ich vom Schulleiter Harold Grünwald. Bei vielen Schülern bemerkt man gute Kenntnisse ihres Themas und ein fokussiertes Interesse an dem, was sie zeigten. Jede Schülergruppe hinterlässt bei uns Zuversicht für die Zukunft. Nach diesem Besuch nahm ich an der Komiteesitzung der Elektroabteilung teil. Hier ist besonders Folgendes zu erwähnen. Für dieses Jahr hatten wir geplant, an der neuen Stromleitung, die von Philadelphia durch Neuland in den Westen führt, eine zweite Stromleitung sozusagen anzuhängen, die dann die bisherige, alte, ursprüngliche ersetzen sollte. Dieses Vorhaben wird von der Ande nun wohl doch nicht genehmigt werden und wir müssen umplanen. Ich hoffe, dass wir den Mitgliedern auf der Halbjahressitzung, die wohl nach den Winterferien stattfinden wird, einen neuen Plan vorlegen können, der erwartungsgemäß nicht teurer als der bisherige sein sollte. Da am Freitag Feiertag zum Gedenken der Einstellung der Kriegshandlungen im Chaco-Krieg gefeiert wurde, fiel die wöchentliche Verwaltungsratssitzung aus. Soweit mein Bericht aus der letzten Arbeitswoche. Nun mache ich einen Ausblick der geplanten Veranstaltungen für diese Arbeitswoche. Wie üblich treffe ich mich gemeinsam mit Ferdinand Barg und Albert Dück mit dem Leiter des Ordnungsamts Thomas Wiebe bezüglich der Arbeit im Sicherheitswesen und im Anschluss führe ich das wöchentliche Planungsgespräch mit Marcello Gosen. Am heutigen Nachmittag ist eine Sitzung der Betriebsleiter der Kooperativsbetriebe im Chaco vorgesehen. Und am Abend wird von der Abteilung für Genossenschaftserziehung oder DEC die Arbeit und die Finanzierung der Stiftung Boqueron, welche die Schulträgerin der Schule Primero de Febrero und des CFCL ist, und die Schulen Acosta New in Cagino Clim und Bethel in Sandhorst und Nueva Amanecer hier in Ciudad de Neuland mitfinanziert, vorgetragen. In diese Stiftung fließen jährlich einige Milliarden Guaraníes aus den Gewinnen der Kooperative. Es wird aber keine detaillierte Abrechnung auf der Hauptversammlung vorgelegt, da es ja nicht die Hauptversammlung der Kooperative ist. Deshalb sollen die Mitglieder über diesen Informationsabend die Gelegenheit bekommen, zu wissen, worin ihr Geld investiert wird. Am Dienstagmittag habe ich in Asunción einen Austausch zur Ermittlung der Behörde gegen Kartellbildung oder CONACOM, an der ich teilnehmen werde, da diese Behörde gegen die Kooperative wegen angeblicher unrechtmäßiger Absprachen ermittelt und deshalb für uns gerade sehr wichtig ist. Am Mittwochmittag habe ich eine Audienz beim Justizminister Rodrigo Nicora, den ich um baldige Ernennung von Standesbeamten in Neuland und Philadelphia bitten möchte, damit hier in Neuland Herr Johann Gosen abgelöst werden kann und in Fernheim der aktuelle Standesbeamte. In Philadelphia befindet man sich in einer ähnlichen Situation wie bei uns in Neuland. Es kann sein, dass sich weitere Termine in Asunción ergeben. Ansonsten werde ich in Mariano Roque Alonso sowie sonst auch Gespräche mit den Mitarbeitern führen. Am Freitagvormittag ist die wöchentliche Sitzung des Verwaltungsrats vorgesehen und ab 16 Uhr auf dem Gelände des Rodeo der Bauerntag für Viehzüchter, wo es vor allem um die richtige Auswahl von Mutterrindern gehen soll. Am Abend ab 19 Uhr findet dann die erste Versteigerung von Rassenbullen von Potsdam statt. Soweit die geplanten Sitzungen und Veranstaltungen für diese Arbeitswoche. Uns allen wünsche ich eine erfolgreiche Arbeitswoche und verabschiede mich bis zum übernächsten Montag, da am nächsten Montag vom Landespräsidenten mal wieder ein Feiertag angesagt wurde.
0: Vielen Dank, Herr Enz, für diesen Einblick, den wir durch diese Berichte in Ihre Tätigkeiten bekommen. Damit kommen wir auch zum Ende der Sendung heute von Oberschulze Neuland. Ich freue mich, dass Sie, lieber Zuhörer, uns durch die Sendung begleitet haben und ich wiederhole hier auch noch einmal die Information, dass am nächsten Monat nun keine Sendung stattfindet, da der Feiertag vom 20. im Juni, den Día de la Constitución Nacional, auf den Montag verschoben wurde. Damit verabschiede ich mich für heute hier aus der Sendung und wünsche einen schönen Start in diese neue Woche. Auf Wiederhören, bis in 2 Wochen.
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0: Es la hora 17 en punto. La temperatura 21 grados 9 décimas.
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0: Es la hora 18 en punto. La temperatura 20 grados, una décima.
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1: Hallo und herzlich willkommen zu Nachrichten im Fokus heute am Montag, den 15. Juni.
2: Nationale Nachrichten.
1: Weltblutspendetag, Blut rettet Leben. Unter dem Motto »Ein Tropfen Menschlichkeit, spende Blut, rette Leben« wurde am 14. Juni der Weltblutspendetag begangen. Ziel ist es, die Bevölkerung für die Bedeutung freiwilliger Blutspenden zu sensibilisieren. Da Blut künstlich nicht hergestellt werden kann, sind Spenden für Operationen und Notfälle unverzichtbar. In Paraguay bleibt die Versorgung mit sicherem Blut eine große Herausforderung. Freiwillige und regelmäßige Blutspenden helfen, Leben zu retten und die medizinische Versorgung dauerhaft zu sichern. Aftosa-Impfung im Chaco nähert sich 80% Marke. Die Impfkampagne gegen die Maul- und Klauenseuche in Paraguay zeigt im zweiten Impfzeitraum 2026 deutliche Fortschritte, besonders in der Region Chaco. Dort liegt das Departement Boquerón mit rund 85% geimpfter Rinder an der Spitze, gefolgt von Presidente Ayes mit etwa 80% und Alto Paraguay mit rund 73%. Laut aktuellen Daten wurden landesweit bereits über 3,26 Millionen Rinder geimpft. Das entspricht einer Impfquote von knapp 79% im ganzen Land. Behörden und Produzenten arbeiten dabei eng zusammen, um die Tiergesundheit zu sichern und den Export von paraguayischem Rindfleisch zu schützen. Mindestlohn. Entscheidung rückt näher. Der Nationale Rat für Mindestlöhne, CONASAM, will diese Woche eine Empfehlung zur Anpassung des Mindestlohns vorlegen. Die letzte Verhandlungsrunde zwischen Arbeitnehmern und Arbeitgebern findet am Mittwoch statt. Die Gewerkschaften fordern eine Erhöhung um 20%, während die Arbeitgeber lediglich die Inflationsrate von 2,4% berücksichtigen wollen. CONASAM-Präsident Jorge Rivas zeigte sich optimistisch, dass eine Einigung erzielt werden kann. Der aktuelle Mindestlohn in Paraguay beträgt 2.899.48 Guarani. Die endgültige Entscheidung trifft Präsident Santiago Peña.
2: Internationale Nachrichten.
1: Trump verkündet Einigung mit Iran und Öffnung der Straße von Hormus. US-Präsident Donald Trump hat eine vollständige Einigung mit dem Iran angekündigt, die unter anderem die Wiedereröffnung der strategisch wichtigen Straße von Hormus vorsieht. Zudem soll die US-Blockade in der Region aufgehoben werden, womit der Schiffsverkehr und der Ölhandel wieder vollständig aufgenommen werden können. Die Meerenge gilt als zentrale Route für einen großen Teil des weltweiten Öltransports. Laut Trump soll der Deal zur Stabilisierung der Region beitragen und die Energieversorgung auf den internationalen Märkten entlasten. Die Nachricht sorgt weltweit für Aufmerksamkeit und könnte Auswirkungen auf die Ölpreise haben. Papst kritisierte digitale Ungleichheit, Großbritannien verschärft Social-Media-Regeln. Papst Leo XIV. Warnt vor wachsender sozialer Ungleichheit im digitalen Raum. In einer Botschaft kritisierte er, dass soziale Medien Vorurteile verstärken und die Aufmerksamkeit für benachteiligte Menschen abnehmen lasse. Gleichzeitig kündigt Großbritannien ein Verbot sozialer Netzwerke für unter 16-Jährige an. Auch für Jugendliche unter 18 Jahren soll die Nutzung am Abend eingeschränkt werden. Betroffen sind unter anderem TikTok, Instagram und Facebook. Beide Entwicklungen zeigen die wachsende Debatte über den Einfluss sozialer Medien auf Gesellschaft und Jugendliche. Lula sucht Gespräch mit Trump beim G7 wegen drohender US-Zölle. Brasiliens Präsident Luiz Inácio Lula Silva reist zum G7-Gipfel nach Frankreich mit dem Ziel, ein Treffen mit US-Präsident Donald Trump zu erreichen. Im Mittelpunkt steht der Versuch, neue US-Zölle auf brasilianische Produkte abzuwenden, die bis zu 37,5% betragen könnten. Hintergrund sind Spannungen zwischen beiden Ländern, die auch innenpolitisch in Brasilien eine Rolle spielen. Lula will bei dem Gipfel zudem Gespräche mit der EU und Japan führen, um Handelsstreitigkeiten zu entschärfen und wirtschaftliche Kooperation zu stärken.
2: Sportnachrichten.
1: Minifepa Volleyballturnier. Am Wochenende gingen die Spiele der Auswahlmannschaften weiter. Folgende Ergebnisse sind zustande gekommen. Am Samstag, den 13. Juni, bei den Frauenmannschaften spielte der DBN gegen den FSV mit 2:3 und der PSV siegte gegen den LSV mit 3:1 Spielsätzen. Bei den Herrenmannschaften spielte der Deportivo Boquerón mit 0:3 gegen den FSV und der PSV siegte mit 3:0 über den LSV. Am Sonntag, den 14. Juni, spielten bei den Frauenmannschaften der Lolita-Sportverein gegen Neuland mit 0:3 für Neuland und MSV siegte über den Paratodo-Sportverein mit 3:0. Bei den Herrenmannschaften siegte der Deportivo Boquerón Neuland mit 3:1 Spielsätzen gegen den Lolita-Sportverein und der Menno-Sportverein siegte mit 3:0 über den Paratodo-Sportverein. Santa Cruz trifft Müller bei WM in den USA. Am Rande der WM 2026 kam es in Houston zu einem Wiedersehen zwischen Roque Santa Cruz und Thomas Müller. Die beiden ehemaligen Bayern-Spieler trafen sich in freundschaftlicher Atmosphäre vor dem deutschen WM-Auftakt. Beide sind prägende Figuren ihrer Nationalteams und haben bereits bei früheren Weltmeisterschaften Geschichte geschrieben. Hamilton siegt erstmals im Ferrari in Barcelona. Lewis Hamilton hat beim Großen Preis von Spanien in Barcelona seinen ersten Sieg für Ferrari gefeiert. Der siebenfache Weltmeister setzte sich dank einer starken Strategie durch und beendete seine lange sieglose Phase seit 2024. Auf dem Podium landeten George Russell auf Platz 2 und Lando Norris auf Platz 3. Ein Ausfall des bisherigen WM-Führenden sorgte zusätzlich für Bewegung in der Gesamtwertung.
2: Lokale Nachrichten.
1: Eine Einladung für Neuland. Das DEC-Komitee lädt alle Neuländer zum Infoabend ein, der am heutigen Montag, den 15. Juni um 19.30 Uhr im Auditorium des SAP stattfindet. An diesem Abend geht es um den geschichtlichen Hintergrund der Fundación Boquerón sowie um deren Mission und Vision. Dann wird auch der Kostenvoranschlag des DEC der Kooperative Neuland vorgestellt. Auch sind Fragen rund um diese Themen willkommen. Gezeichnet Ronald Kröger, Vorsitzender des DEC Neuland. Sie hören den Wetterbericht für heute Montag. Der Morgen startete überwiegend bewölkt und bedeckt. Die Temperaturen lagen zwischen 13 und 15 Grad, dazu ein schwacher bis mäßiger Südwind. Im Tagesverlauf bleibt der Himmel meist grau, nur zeitweise lockert es etwas auf. Die Temperaturen steigen auf etwa 20 Grad am Nachmittag. Der Wind weht weiterhin schwach aus südlichen bis südöstlichen Richtungen. Am Abend ist es meist bedeckt bis wolkig, die Temperaturen gehen langsam auf rund 17 Grad zurück, bei weiterhin ruhigem Wind. Das war der Nachrichtenblock für heute Montag, den 15. Juni. Der 15. Juni vereint mehrere internationale und auch inoffizielle Aktionstage mit sehr unterschiedlichen Schwerpunkten. Der Macht des Lächelns-Tag stammt aus den USA und erinnert daran, wie stark ein Lächeln im Alltag wirken kann. Im Mittelpunkt steht eine einfache Botschaft: positive Ausstrahlung und Freundlichkeit im Umgang miteinander. Ebenfalls an diesem Datum findet der Welt-Wind-Tag statt. Er wurde 2007 von europäischen und internationalen Energieorganisationen initiiert und soll auf die Bedeutung der Windenergie als erneuerbare Energiequelle aufmerksam machen. Ergänzend wird am 15. Juni auch der Tag der Natur- bzw. Wildtierfotografie begangen. Er lädt dazu ein, die Natur- und Tierwelt fotografisch festzuhalten und so das Bewusstsein für ihren Schutz zu stärken. So können wir in diese Woche starten, sei es durch einen Vorsatz, mehr Leuten mit einem Lächeln zu begegnen, den Wind und die erneuerbare Energiequelle zu genießen oder die Natur durch die Fotografie wertzuschätzen. Ich freue mich, dass Sie mich durch diesen Nachrichtenblock begleitet haben und verabschiede mich hier von Ihnen, indem ich einen schönen Tag und einen tollen Start in diese neue Woche wünsche. Auf Wiederhören und bis zum nächsten Mal.

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0: Es la hora 19 en punto. La temperatura 17 grados, 4 décimas.
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2: Hallo und herzlich willkommen, lieber Zuhörer, in der Sendung Oberschulze Neuland, heute am Montag, den 15. Juni. Hier aus dem Studio begrüßen wir Sie live. Mit uns dabei ist der Oberschulze Andreas Enz. Ich heiße ihn ganz herzlich willkommen hier.
3: Ja, guten Morgen an alle Hörer von Radio Neuland und hier im Studio ebenfalls an Valeria Bergen und Pastor Manfred Grünwald.
2: Genau, wie schon erwähnt, begleitet uns auch Pastor Manfred Grünwald heute hier. Herzlich willkommen hier. Er dient uns mit einer Besinnung zum Einstieg in diese Woche. Ich gebe Ihnen damit auch das Wort.
4: Ja, danke schön und guten Morgen, Valeria, Herr Enz. Und einen schönen guten Morgen an euch, natürlich liebe Radiohörer hier von Radio Neuland. Es ist für mich eine Freude, wieder zusammen mit euch in die vor uns liegende Woche zu starten. Und ich wünsche, dass sie für euch gut beginnt und gut ausfällt. Am Freitag der vergangenen Woche wurde der Tag des Friedens, ja des Chaco-Friedens, gedacht. Am Wochenende feierten die meisten Ortsgemeinschaften das Erntedankfest. Erntedank und Dank für den Frieden schon über lange Zeit lassen sich gut verbinden. Und sehr passend dazu schreibt David Grimm in seinem Tagestext zum 10. Juni folgendes. Am 10. Juni 2024 erschien das jährliche Friedensgutachten des Internationalen Zentrums für Konfliktforschung von Bonn. Das etwa 150-seitige Gutachten beschäftigt sich mit den multiplen Konflikten unserer Zeit. Der Kampf gegen Hunger und Armut stagniert. Nationale Interessen werden fokussiert. Bewaffnete Konflikte und Kriege nehmen zu. Die Rüstungsausgaben steigen stetig an. Demokratische Werte werden aufgegeben und autoritäre oder extremistische Bewegungen sind im Auftakt. Fazit der Forscher von 2024: Die Welt scheint ohne Kompass in Richtung bergab zu gehen. Doch woher kommen all diese Konflikte? Letztlich ist der Mensch selbst die Ursache, schreibt Grimm. Er lässt sich von seinen egoistischen Motiven antreiben. Höher, weiter, besser, mehr, ich. Der Wohlstand des einen ist die Armut des anderen. Ratlosigkeit und Unfrieden offenbaren die Tiefen des menschlichen Herzens. Wir verspüren das Verlangen nach echtem Frieden und echter Ruhe. Und der Kirchenvater Augustinus hat die einzige Möglichkeit dazu wie folgt formuliert. Unruhig ist unser Herz, schreibt er, bis es Ruhe findet in dir, Herr. Mit dir ist hier Jesus Christus gemeint. Er ist die Person, die unser Herz zur Ruhe bringen und uns tiefen Frieden geben kann. Einen Frieden, der größer ist als der Unfriede in meinem Herzen. Ich wünsche Ihnen, schließt David Grimm, dass Sie diesen Frieden persönlich finden und erfahren können. Werte Radiohörer, kann es sein, dass wir hier auch ein Amen dazu sagen müssten? Ja, wie sieht es bei uns mit der Dankbarkeit, obwohl wir im Überfluss haben? Wie sieht es bei uns mit dem Frieden, obwohl wir seit des Chaco-Friedens kaum kriegerische Laute aus dem eigenen Leben kennen? Ja, wer kennt schon aus dem eigenen echten Leben die Laute von einschlagenden Bomben, von knatternden Maschinengewehren, dieses Geräusch von Propellermaschinen oder Kampfjets, die die Erde durch ihren Düsendruck zum Beben bringen? Kaum jemand von uns, der nicht über 75 Jahre ist, kennt das. Aber die Frage von David Grimm gilt auch uns. Wie es bei uns persönlich wohl aussieht? Wie würde ein Friedensgutachten über mein und Ihr Leben ausfallen? Wie sieht es in meiner Ehe aus? Wie sieht es in meinen Beziehungen aus? Wie sieht es in der Beziehung zu meinen Kindern? Wie viele Gefallene liegen auf dem Weg Ihrer ehrgeizigen Karriere? Wie viele Nachbarn grüßen sich? Wer muss unter Ihren Interessen leiden? Sorgt Ihr Unfriede vielleicht für Ihre Unzufriedenheit für den Unfrieden bei anderen? Werte Zuhörer, vielleicht ist es gut, wenn wir unsere Dankbarkeit und unseren Frieden in der vor uns liegenden Woche in diesem Sinne einfach überdenken. Und wenn wir dann hier und da etwas feststellen und uns fragen, ja, wie können wir denn zu dieser inneren Ruhe von Frieden und Dankbarkeit gelangen, müssen wir uns wohl auch die Worte von Augustinus als die einzige Möglichkeit zu Herzen nehmen, die sagt, unruhig ist unser Herz, bis es Ruhe findet in dir, Jesus. Er ist die einzige Person, die unser Herz wirklich zur Ruhe bringen und uns tiefen Frieden geben kann. Ich wünsche uns, werte Radiohörer, mit diesen Gedanken des Friedens und der Dankbarkeit eine gesegnete und bewahrte Arbeitswoche.
5: In dieser Welt voller Hast und Unruhe finden wir Ruhe bei dir, oh Herr. Erfülle uns heute.

0: Wir bedanken uns nochmal ganz herzlich bei Herrn Manfred Grünwald für die Besinnung, um in die Woche einzusteigen. Und nun gehen wir dann rüber zum zweiten Teil dieser Sendung, wo der Oberschulze den Einblick in die vergangene Woche und den Ausblick auf die kommende Woche gibt. Bitte schön, Herr Enz.
1: Noch einmal willkommen, liebe Hörer von Radio Neuland. Nachdem Pastor Grünwald uns eingestimmt hat mit Gedanken zum Weltgeschehen sozusagen und zu großen Dingen in unserer Gesellschaft und zu Fragen auch bezüglich der Ewigkeit, komme ich jetzt wieder auf das Hier und Jetzt in unserer Kolonie zu sprechen und berichte von meinen Tätigkeiten der vergangenen Arbeitswoche. Wie üblich nach dieser Sendung führte ich das Gespräch mit Thomas Wiebe vom Ordnungsamt gemeinsam mit Ferdinand Barg und Albert Dück. Im Anschluss nahm ich an der monatlichen Sitzung der Mitarbeiter für Nachbarschaftskooperation teil und führte danach das wöchentliche Planungsgespräch mit Marcello Großen, dem Koordinator der Betriebsleiter der Kooperativsabteilungen im Chaco. Am Dienstag habe ich verschiedene Mitarbeitergespräche geführt. Am Mittwochvormittag fuhr ich nach Pioneros del Chaco, um mich dort mit dem Vorstandsvorsitzenden Adolf Kauenhoven und dem Geschäftsführer Ricky Penner zu treffen. Wir sprachen einige Themen bezüglich der gerade vergangenen Expo und der Annahme von Soja durch. Es ist so, dass schon sehr viel Soja angenommen wurde, jedoch die zweite Annahmelinie zum Abladen der LKWs funktioniert, jedoch der Weitertransport in die Silos noch nicht, wodurch nicht so schnell abgeladen werden kann, wie wir es uns vor einem halben Jahr mit dieser zweiten Linie erhofft hatten. Auf dem Weltmarkt ist die Nachfrage nach Sojamehl recht gut, jedoch im Moment sehr gering für Sojaöl und beide Nebenprodukte müssen vermarktet werden. Ich beobachte, dass man seit Beginn des Sojageschäfts bemerkenswerte Fortschritte gemacht hat, also in der Logistik, Verarbeitung und Vermarktung, jedoch noch manches weiterentwickelt werden wird. Am Mittwochnachmittag nahm ich an den Komiteesitzungen der Kreditabteilung, der Marketingabteilung und des Hotels teil. Am Donnerstagvormittag besuchte ich die Sekundarschule, um mir die Projekte, die von den Schülern der Oberstufe angeleitet werden, anzuschauen. Begleitet wurde ich vom Schulleiter Harold Grünwald. Bei vielen Schülern bemerkt man gute Kenntnisse ihres Themas und ein fokussiertes Interesse an dem, was sie zeigten. Jede Schülergruppe hinterlässt bei uns Zuversicht für die Zukunft. Nach diesem Besuch nahm ich an der Komiteesitzung der Elektroabteilung teil. Hier ist besonders Folgendes zu erwähnen. Für dieses Jahr hatten wir geplant, an der neuen Stromleitung, die von Philadelphia durch Neuland in den Westen führt, eine zweite Stromleitung sozusagen anzuhängen, die dann die bisherige, alte, ursprüngliche ersetzen sollte. Dieses Vorhaben wird von der Ande nun wohl doch nicht genehmigt werden und wir müssen umplanen. Ich hoffe, dass wir den Mitgliedern auf der Halbjahressitzung, die wohl nach den Winterferien stattfinden wird, einen neuen Plan vorlegen können, der erwartungsgemäß nicht teurer als der bisherige sein sollte. Da am Freitag Feiertag zum Gedenken der Einstellung der Kriegshandlungen im Chaco-Krieg gefeiert wurde, fiel die wöchentliche Verwaltungsratssitzung aus. Soweit mein Bericht aus der letzten Arbeitswoche. Nun mache ich einen Ausblick der geplanten Veranstaltungen für diese Arbeitswoche. Wie üblich treffe ich mich gemeinsam mit Ferdinand Barg und Albert Dück mit dem Leiter des Ordnungsamts Thomas Wiebe bezüglich der Arbeit im Sicherheitswesen und im Anschluss führe ich das wöchentliche Planungsgespräch mit Marcello Gosen. Am heutigen Nachmittag ist eine Sitzung der Betriebsleiter der Kooperativsbetriebe im Chaco vorgesehen und am Abend wird von der Abteilung für Genossenschaftserziehung oder DEC die Arbeit und die Finanzierung der Stiftung Boqueron, welche die Schulträgerin der Schule Primero de Febrero und des CFCL ist, und die Schulen Acosta New in Cagino Clim und Betel in Santorst und Nueva Amanecer hier in Ciudad de Neuland mitfinanziert, vorgetragen. In diese Stiftung fließen jährlich einige Milliarden Guaraníes aus den Gewinnen der Kooperative. Es wird aber keine detaillierte Abrechnung auf der Hauptversammlung vorgelegt, da es ja nicht die Hauptversammlung der Kooperative ist. Deshalb sollen die Mitglieder über diesen Informationsabend die Gelegenheit bekommen, zu wissen, worin ihr Geld investiert wird. Am Dienstagmittag habe ich in Asunción einen Austausch zur Ermittlung der Behörde gegen Kartellbildung oder CONACOM, an der ich teilnehmen werde, da diese Behörde gegen die Kooperative wegen angeblicher unrechtmäßiger Absprachen ermittelt und deshalb für uns gerade sehr wichtig ist. Am Mittwochmittag habe ich eine Audienz beim Justizminister Rodrigo Nicora, den ich um baldige Ernennung von Standesbeamten in Neuland und Philadelphia bitten möchte, damit hier in Neuland Herr Johann Gosen abgelöst werden kann und in Fernheim der aktuelle Standesbeamte. In Philadelphia befindet man sich in einer ähnlichen Situation wie bei uns in Neuland. Es kann sein, dass sich weitere Termine in Asunción ergeben. Ansonsten werde ich in Mariano Roque Alonso sowie sonst auch Gespräche mit den Mitarbeitern führen. Am Freitagvormittag ist die wöchentliche Sitzung des Verwaltungsrats vorgesehen und ab 16 Uhr auf dem Gelände des Rodeo der Bauerntag für Viehzüchter, wo es vor allem um die richtige Auswahl von Mutterrindern gehen soll. Am Abend ab 19 Uhr findet dann die erste Versteigerung von Rassenbullen von Potsdam statt. Soweit die geplanten Sitzungen und Veranstaltungen für diese Arbeitswoche. Uns allen wünsche ich eine erfolgreiche Arbeitswoche und verabschiede mich bis zum übernächsten Montag, da am nächsten Montag vom Landespräsidenten mal wieder ein Feiertag angesagt wurde.
0: Vielen Dank, Herr Enz, für diesen Einblick, den wir durch diese Berichte in Ihre Tätigkeiten bekommen. Damit kommen wir auch zum Ende der Sendung heute von Oberschulze Neuland. Ich freue mich, dass Sie, lieber Zuhörer, uns durch die Sendung begleitet haben und ich wiederhole hier auch noch einmal die Information, dass am nächsten Monat nun keine Sendung stattfindet, da der Feiertag vom 20. im Juni, den Día de la Constitución Nacional, auf den Montag verschoben wurde. Damit verabschiede ich mich für heute hier aus der Sendung und wünsche einen schönen Start in diese neue Woche. Auf Wiederhören, bis in 2 Wochen.
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0: Es la hora 21 en punto. La temperatura 15 grados, 3 décimas.
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